0: Slowenien erinnert an Rückkehr der Küstenregion zum Mutterland. Guten Tag, mein Name ist Lidia Tschutschko. Heute begeht Slowenien den staatlichen Feiertag zur Eingliederung der Küstenregion Primorska an das damalige Jugoslawien. Der Feiertag ist allerdings arbeitsfrei. Anlass ist der 15. September 1947. Damals trat der Pariser Friedensvertrag mit Italien in Kraft. Ein großer Teil der slowenischen Küstenregion fiel damit an das damalige Jugoslawien und damit auch an Slowenien. Dazu zählen unter anderem das Soča-Tal, das Vipava-Tal, weite Teile des Karstes und ein kleiner Teil Istriens. Zum 79. Jahrestag der Umsetzung des Friedensvertrags fand die zentrale Gedenkfeier bereits am Samstag in Lipica statt. Auch politisch steht die Region heute im Mittelpunkt. Der slowenische Außenminister Tone Kaiser empfängt in Nova Gorica seinen italienischen Amtskollegen Antonio Tajani. Bei dem Treffen soll es vor allem um eine Vertiefung des bilateralen Dialogs gehen. Thema ist auch die Lage der slowenischen Minderheit in Italien sowie der italienischen Minderheit in Slowenien. Unter den offenen Fragen aus Sicht der slowenischen Volksgruppe in Italien sind eine bessere politische Vertretung im Parlament in Rom und die Anerkennung slowenischer Hochschulabschlüsse in Italien. Bei der Volleyball-Europameisterschaft der Männer hat Slowenien einen Rückschlag hinnehmen müssen. In Modena unterlag die Mannschaft von Teamchef Fabio Soli Griechenland mit 1:3. Nach Siegen gegen die Slowakei und Schweden war es die erste Niederlage im Turnier. Slowenischer Volleyballspieler Jani Kovacic. Es hat an Energie und Qualität gefehlt. Jetzt können wir nur versuchen, positiv zu bleiben und mit erhobenem Kopf weiterzumachen. Solche Ausrutscher hatten wir auch in der Vergangenheit schon in der Gruppenphase. Es wirkt fast so, als müssten wir einen oder zwei solche Ausrutscher haben, bevor wir richtig ins Turnier finden. Morgen wartet Tschechien. Spielbeginn ist um 21 Uhr. Zum Wetter. Überwiegend sonnig. Im Landesinneren gibt es zeitweise Nebel oder tiefe Bewölkung. Die Tageshöchstwerte liegen zwischen 23 und 26, an der Küste bei schwacher Bora bis zu 28 Grad.
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0: Es staut sich auf der A1-Autobahn zwischen Cortina und Zadobrova in Richtung Ljubljana, aber auch auf der Verbindung Lesce-Blit.
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0: Ja, hallo, tatsächlich ist es so, auch bei mir, könnte ich fast sagen, ja, wenn ich vielleicht eine Krise habe, geht's dann irgendwie, ja, komme ich verstärkt raus.
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3: Heute vor 79 Jahren ist der Pariser Friedensvertrag in Kraft getreten. Ein Teil der slowenischen Küstenregion, der Primorska, kam damit zum damaligen Jugoslawien. Ein anderer Teil blieb bei Italien. In Slowenien wurde deshalb heute der Staatsfeiertag der Vereinigung der Primorska mit dem Mutterland begangen. In Slowenien würde deshalb heute der Staatsfeiertag der Vereinigung der Primorska mit dem Mutterland begangen. Die zentrale Feier fand am Samstag in Lipica bei Sežana statt. Mehr als 1000 Mitwirkende waren dabei. Festrednerin war Staatspräsidentin Nataša Pirc-Mucar. Sie erinnerte an den Widerstand der Bevölkerung gegen Faschismus, Nationalsozialismus und die Unterdrückung der slowenischen Sprache und Identität.
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3: Der Widerstand in der Primorska lebte nicht nur im bewaffneten Kampf, sondern auch in der Sprache, in der Kultur und in der Kunst. Die Werte Wahrheit und Menschlichkeit, für die auch der Dichter Srečko Kosovil stand, sind heute genauso wichtig wie damals.
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0: Mit Blick auf die Kriege und Krisen in Gaza, der Ukraine, im Sudan und anderswo warnte die Präsidentin vor einer Gewöhnung an Gewalt und Zerstörung.
1: Ne smemo dopustiti, da bi podobe uničenja, trpljenja in obupa postale nekaj običajnega.
0: Wir dürfen nicht zulassen, dass Bilder

0: Von Zerstörung, Leid und Verzweiflung zur Normalität werden. Jeder von uns gestaltet die Zukunft. Ohne Mut und Menschlichkeit wird es uns aber nicht gelingen.
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0: Auch der Bürgermeister von Sežana, Andrej Sila, betonte die verbindende Rolle der Primorska. Bei der Feier seien Menschen verschiedener Generationen und mit unterschiedlichen Ansichten zusammengekommen.
2: Danes smo preprosto skupaj, kajti Primorska presega delitve.
0: Heute sind wir einfach gemeinsam hier, denn die Primorska geht über Trennungen hinaus. Sie ist uns allen in der Art, wie wir sprechen, in den Geschichten. Sie ist in uns allen, in der Art, wie wir sprechen, in den Geschichten, die wir bewahren. Sie ist etwas, das weder durch eine Grenze noch durch ein Wort ausgelöscht werden kann.
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0: Die Feier in Lipica wurde von mehr als 1000 Mitwirkenden aus der gesamten Primorska und aus dem slowenischen Grenzgebiet gestaltet.
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1: Auf der A1 Autobahn hinter Wörchnica in Richtung Koper wegen eines liegengebliebenen PKWs ist hier die langsame Spur gesperrt. Es staut sich auf der A1 Autobahn zwischen Krtina und Zadobrowa in Richtung Ljubljana, aber auch auf der Verbindung Leszeiblit.
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1: Slowenien und Italien wollen Dialoge weiter stärken. Guten Tag, mein Name ist Lidia Pčučko.
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1: Der slowenische Außenminister Tone Kaiser empfängt in Nova Gorica seinen italienischen Amtskollegen Antonio Tajani. Bei dem Treffen soll es vor allem um die Vertiefung des bilateralen Dialogs gehen. Thema ist auch die Lage der slowenischen Minderheit in Italien sowie der italienischen Minderheit in Slowenien. Außenminister Kaiser betonte, dass Italien und Slowenien zwei befreundete, benachbarte und verbündende Staaten seien.
2: Italija in Slovenija sta dve prijateljski, sosednji in zavezniški državi. Veliko stvari nas povezuje v teh izjemno zahtevnih časih.
1: Vieles verbindet uns in diesen äußerst schwierigen Zeiten, so Kaiser. Unter den offenen Fragen aus Sicht der slowenischen Volksgruppe in Italien sind eine bessere politische Vertretung im Parlament in Rom und die Anerkennung slowenischer Hochschulabschlüsse in Italien. Der serbische Präsident Aleksandar Vučić hat seinen Rücktritt für den 27. September angekündigt. In einem Interview mit dem serbischen Fernsehsender Pink sagte Vučić, er werde an diesem Tag noch einmal zu den Menschen sprechen und sich für ihre Unterstützung bedanken. Anschließend wolle er als Privatperson in den Wahlkampf ziehen, berichtet die serbische Nachrichtenagentur Tanjug. Die regulierten Preise für Treibstoffe sind in der Nacht erneut gestiegen. Ein Liter Super 95 kostet jetzt 1,71 Euro, um 5,4 Cent mehr als bisher. Diesel verteuert sich um 5,2 Cent auf einen Rekordpreis von 1,99 pro Liter. Auch Heizöl erreicht mit 1,60 Euro pro Liter einen neuen Höchststand. Das entspricht einem Plus von 5,8 Cent. Die neuen Preise gelten bis einschließlich 21. September. Die Regierung hat die Verbrauchssteuern nicht verändert. Bei Diesel liegen sie bereits auf dem gesetzlich niedrigsten möglichen Niveau. Zum Wetter. Es ist vorwiegend heiter und sonnig mit einem Südwestwind. Die Tageshöchsttemperaturen liegen zwischen 24 und 27 Grad.
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1: Zu Behinderungen kommt es auf der A5-Autobahn Maribor-Murska-Sobota und zwar bei der Ausfahrt Lendava aus Ungarn kommend wegen eines liegengebliebenen PKWs. Es staut sich ferner auf der A1-Autobahn zwischen Unetz und Postojna in Richtung Koper und auf der Verbindung Leszeblit ebenso.
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1: Wie gewohnt um diese Uhrzeit kommen wir zu den Veranstaltungshinweisen für den heutigen Dienstag, den 15. September. Musikalisch ist heute Abend einiges los. In Maribor eröffnet das Festival Maribor mit einem Konzert unter dem Titel Flirt. Das Festival-Ensemble Mariborska Banda spielt unter der Leitung des Dirigenten und Klarinettisten Mate Bekavec ein ungewöhnliches Programm von Vivaldi und Mahler bis zu Morricone, Gershwin und Filmmusik. Beginn ist um 19.30 Uhr im Unionsaal in Maribor. Im Rahmen der Musikreihe Sosocea Sveta – Klangwelten der Welt tritt heute Abend die Vokalgruppe Katice auf. Seit 3 Jahrzehnten bringt sie slowenische Volkslieder und zeitgemäße musikalische Zusammenhänge. Diesmal präsentiert die Gruppe das Programm Rasti Kata. Mit dabei ist der Schlagzeuger Sergej Ranđelović, bekannt als Rasti.

Zum Schluss noch dies. Im Leierhaus in Kran ist heute Abend das Trio Svojat zu Gast. Multi-Instrumentalist Andrei Fon, Gitarrist Ivo Podržaj und Schlagzeuger Vito

0: Im Rahmen der Reihe Detonatia treten sie mit freier Improvisation und experimenteller Musik. Gestartet wird um 20 Uhr im Leierhaus in Kran. Soweit die Vorschläge von uns. Wer heute Abend Musik live erleben möchte, hat also einiges zur Auswahl.
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1: EU-Parlament hebt Tonins Immunität nicht auf. Guten Tag, mein Name ist Lydia Tschutschka.
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1: Das Europäische Parlament hat in geheimer Abstimmung die Aufhebung der parlamentarischen Immunität des slowenischen Europaabgeordneten Matej Tonin abgelehnt. Der Antrag war von der Sonderstaatsanwaltschaft im Zusammenhang mit der Knaus-Affäre gestellt worden. Die Polizei hat den NSI-Vorsitzenden Matej Tonin und 3 weitere NSI-Abgeordnete wegen des Verdachts auf Amtsmissbrauch angezeigt. Sie sollen im Rahmen einer umstrittenen Kontrolle der Polizeiarbeit Informationen darüber beschafft haben, ob sie selbst und ihre Kollegen von der Polizei abgehört wurden. Der slowenische Außenminister Tone Kaiser empfängt in Nova Gorica seinen italienischen Amtskollegen Antonio Tajani. Bei dem Treffen soll es vor allem um die Vertiefung des bilateralen Dialogs gehen. Thema ist auch die Lage der slowenischen Minderheit in Italien sowie der italienischen Minderheit in Slowenien. Außenminister Kaiser betonte, dass Italien und Slowenien 2 befreundete, benachbarte und verbündende Staaten seien.
2: Italien und Slowenien sind 2 prijateljski susedni in zavezniški državi. 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
1: Vieles verbindet uns in diesen äußerst schwierigen Zeiten, so Kaiser. Unter den offenen Fragen aus Sicht der slowenischen Volksgruppe in Italien sind eine bessere politische Vertretung im Parlament in Rom und die Anerkennung slowenischer Hochschulabschlüsse in Italien. Mit einem Konzert unter dem Titel Flirt beginnt heute Abend im Unionsaal das 19. Festival Maribor. Das diesjährige Motto lautet Romantiker willkommen. Das Orchester Mariborska Banda wird vom künstlerischen Festivalleiter Mate Bekavec geleitet. Mit mutigen und frischen Interpretationen will das Ensemble Grenzen des bereits oft Gehörten sprengen. Klassische Musik trifft dabei auch auf Filmmusik. Mate Bekavec, künstlerischer Leiter des Festivals. Auf dem Programm steht die originale Filmmusik etwa aus dem Thriller Psycho. Sie enthält zwar vielleicht romantische Elemente, aber eben nicht nur. Auch das japanische Kino beschäftigt sich mit einer gewissen Schwere und den Schattenseiten. Es ist also ein sehr, sehr breiter Mix von populärer Romantik bis hin zu einer eher schweren Form der Romantik. Zum Wetter. Es ist vorwiegend heiter und sonnig mit Tageshöchsttemperaturen zwischen 23 und 26 an der Küste bis 28 Grad.
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1: Auf der A1 kommt es zwischen Unetz und Postojna in Richtung Koper zu Staus. Ferner staute sich auch auf der A1 Autobahn zwischen Zadobrowa und Domžale in beide Richtungen sowie auf der Verbindung Isola-Lucia auch hier in beide Richtungen vor einer Baustelle.
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1: USA bestätigen erstmals Waffen im Weltall. Guten Tag, mein Name ist Lydia Tschutschko.
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1: Die USA haben erstmals bestätigt, dass sie Waffen im Weltraum stationiert haben. US-Medien berichten über eine entsprechende Äußerung von Luftwaffenstaatssekretär Mike, die als Warnung an China und Russland gedeutet wird. Mike ist der oberste zivile Chef der 2019 gegründeten US Space Force, der US-Weltraumstreitkräfte. Details zu den Waffen oder dem Zeitpunkt ihrer Stationierung wurden nicht genannt. In der Washington Post heißt es unter Berufung auf einen namentlich nicht genannten Regierungsvertreter, das US-Militär habe die Fähigkeit, feindliche Satelliten zu zerstören, sollten diese US-Truppen oder US-Satelliten ins Visier nehmen. Der deutsche Bundeskanzler Merz hat Entlastungen für die Bürger wegen der hohen Spritpreise angekündigt. Er sagte bei einer Veranstaltung des Außenhandelsverbands BGA, für viele Menschen, die täglich das Auto brauchten, sei eine Belastungsgrenze erreicht. Er sei der Meinung, dass man handeln müsse. Das genaue Instrumentarium stehe noch nicht fest, sagte der Kanzler weiter. Es gebe dazu einen engen Austausch in der Bundesregierung und mit den Ländern. Sehr bald werde ein Vorschlag vorliegen. Die Horror-Comedy-Serie Widow's Bay und das Krankenhausdrama The Pitt sind die großen Gewinner der US-Fernsehpreise Emmys. Widow's Bay wurde in 14 Kategorien ausgezeichnet, unter anderem für die beste Comedy-Serie und den besten Hauptdarsteller. Weitere Auszeichnungen gingen an Rhea Seehorn als Hauptdarstellerin der Science-Fiction-Dramaserie Pluribus und Allison Janney als beste Nebendarstellerin in einer Dramaserie für The Diplomat. Die Emmys werden jedes Jahr in Los Angeles verliehen. Sie gelten als wichtigste Auszeichnung für das Fernsehen. Das Wetter morgen. Zunächst kann sich am Morgen in einigen Tälern der Nebel halten. Danach wird es meist heiter und sonnig. Tagsüber weht ein Südwestwind. Die Frühtemperaturen von 7 bis 13. Die Tageshöchstwerte zwischen 24 und 27 Grad.
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1: Zu Verzögerungen nach einem Verkehrsunfall kommt es auf der westlichen Umfahrungsstraße von Ljubljana, und zwar vor der Anschlussstelle der Industriezone Moste in Richtung Malenze. Staus aber auch auf der A1 Autobahn zwischen der Abzweigung Zadobrowa und Domžale in beide Richtungen, sowie auf den Straßen Lesse Bled und Isola Strunjan in beide Richtungen.
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1: Ja, da könnte ich dir tatsächlich zustimmen. Ich hab's gern.
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1: Die mediterrane Küche zum Beispiel, die Architektur, ja, das Meer.
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1: Immer wieder.
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1: Zu Behinderungen wegen eines Verkehrsunfalls kommt es auf der westlichen Umfahrungsstraße von Ljubljana, und zwar vor der Anschlussstelle Industriezone Moste in Richtung Malense. Vorsicht, ein Gegenstand auf der Fahrbahn behindert den Verkehr auf der A2 Autobahn vor der Anschlussstelle Schmartno in Richtung Karawanke, also in Richtung Österreich. Es staut sich auch auf der A1 Autobahn zwischen der Abzweigung Zadobrowa und Domžale in beide Richtungen, sowie ebenfalls in beide Richtungen auf den Straßen des Zerblet und Isola Lucia.
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2: In der berühmten Postojner Höhle gibt es nicht nur Stalaktiten und Grottenäume, sondern auch eine Postfiliale. Ja, tatsächlich, seit 1899 kann man dort Postkarten direkt aus der Tiefe verschicken. Sie tragen einen speziellen Höhlenstempel, den es nur an diesem Ort gibt. Früher war das eine Sensation für Besucher aus aller Welt. Allein im Jahr 1900 wurden 7000 Postkarten verschickt und 4 Jahre später wurden dort am Pfingstmontag innerhalb von nur 3 Stunden ganze 13.800 Postkarten verkauft. Postkarten haben in Zeiten des Smartphones und Selfies eine neue Bedeutung bekommen. Sie sind heute eine schöne Erinnerung an vergangene Zeiten und jede einzelne trägt ein Stück Romantik und Nostalgie in sich. Die Postfiliale liegt 100 Meter unter der Erde, die wohl tiefste Post Europas.
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1: Außenminister Kaiser und Tajani für engere Beziehungen. Guten Abend, mein Name ist Lydia Tschutschko.
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1: Sloweniens Außenminister Tone Kaiser hat heute in Nova Gorica seinen italienischen Amtskollegen Antonio Tajani getroffen. Im Mittelpunkt standen die Beziehungen zwischen den beiden Ländern, die Lage der Volksgruppen sowie die wirtschaftliche Zusammenarbeit. Kaiser bezeichnete Italien als wichtigen Nachbarn, Freund, Partner und NATO-Verbündeten.
2: Italia in Slovenija sta dve prijateljski sosednji in zavezniški državi. 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
1: Beide Minister wollen den politischen Dialog und die konkrete Zusammenarbeit weiter ausbauen. Österreich verlängert die Grenzkontrollen zu Slowenien und drei weiteren Nachbarländern um 6 Monate. Betroffen sind auch Tschechien, die Slowakei und Ungarn. Das teilte das Innenministerium in Wien mit. Die Kontrollen sollen weiterhin gegen Schlepper und illegale Migrationen helfen. Gleichzeitig will Österreich die Auswirkungen auf Reisende möglichst gering halten. In Maribor beginnt heute Abend das 19. Festival Maribor. Zum Auftakt spielt im Unionsaal das Orchester Mariborska Banda unter dem künstlerischen Leiter Mate Bekavac. Mit mutigen und frischen Interpretationen will das Ensemble Grenzen des bereits oft Gehörten sprengen. Klassische Musik trifft dabei auch auf Filmmusik. Mate Bekavac.
3: Das ist ein sehr, sehr широк Mix von poljudne romantike do take teške romantike.
1: Dargeboten wird also ein sehr, sehr breiter Mix von populärer Romantik bis hin zu einer eher schweren Form der Romantik. Fortgesetzt wird auch die Konzertreihe Festival Maribor für Kinder. Das Wetter morgen. Nach Nebelauflösung verbreitet sonnig. Die Frühtemperaturen zwischen 7 und 12. Die Tageshöchstwerte von 24 bis 27 Grad.
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1: Ein Gegenstand auf der A1 Autobahn behindert den Verkehr zwischen den Anschlussstellen Wörchnica und Dragomer in Richtung Ljubljana. Behinderungen auch auf der A1 Autobahn, und zwar vor der Ausfahrt Dramlje in Richtung Maribor sowie bei der Raststation Polskava in Richtung Ljubljana. Es staut sich auf der A1 Autobahn zwischen der Abzweigung Zadobrova und Domžale in Richtung Maribor, auf der A2 Autobahn vor der Anschlussstelle Ivančna Gorica in Richtung Novo Mesto und auf der Verbindung Isola Lucia in beide Richtungen.
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1: Sloweniens Außenminister Tone Kaiser hat heute in Nova Gorica seinen italienischen Amtskollegen Antonio Tajani getroffen. Beide wollen die Beziehungen zwischen Slowenien und Italien weiter stärken. Gesprächsthemen waren unter anderem die Volksgruppen, die Wirtschaft und aktuelle EU-Fragen. Österreich verlängert die Grenzkontrollen zu Slowenien um weitere 6 Monate. Das teilte das Innenministerium in Wien mit. Die Kontrollen gelten auch an den Grenzen zu Tschechien, der Slowakei und Ungarn. Sie sollen vor allem gegen Schlepper und illegale Migration helfen. Für Reisende sollen die Beeinträchtigungen möglichst gering bleiben. In Maribor beginnt heute Abend das 19. Festival Maribor. Zum Auftakt spielt im Unionsaal das Orchester Mariborska Banda unter der Leitung von Mate Bekavac. Das Konzert steht unter dem Titel Flirt. Das Festivalmotto lautet Romantiker willkommen. Zu hören sind klassische Werke und Filmmusik in neuen Interpretationen. Das Wetter morgen. Nach Nebelauflösung verbreitet sonnig. Die Frühtemperaturen zwischen 7 und 12, die Tageshöchstwerte von 24 bis 27 Grad.

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1: Sloweniens Außenminister Tone Kaiser hat heute in Nova Gorica seinen italienischen Amtskollegen Antonio Tajani getroffen. Beide wollen die Beziehungen zwischen Slowenien und Italien weiter stärken. Gesprächsthemen waren unter anderem die Volksgruppen, die Wirtschaft und aktuelle EU-Fragen. Österreich verlängert die Grenzkontrollen zu Slowenien um weitere 6 Monate. Das teilte das Innenministerium in Wien mit. Die Kontrollen gelten auch an den Grenzen zu Tschechien, der Slowakei und Ungarn. Sie sollen vor allem gegen Schlepper und illegale Migration helfen. Für Reisende sollen die Beeinträchtigungen möglichst gering bleiben. In Maribor beginnt heute Abend das 19. Festival Maribor. Zum Auftakt spielt im Unionsaal das Orchester Mariborska Banda unter der Leitung von Mate Bekavac. Das Konzert steht unter dem Titel Flirt. Das Festivalmotto lautet Romantiker willkommen. Zu hören sind klassische Werke und Filmmusik in neuen Interpretationen. Das Wetter morgen. Nach Nebelauflösung verbreitet sonnig. Die Frühtemperaturen zwischen 7 und 12, die Tageshöchstwerte von 24 bis 27 Grad. 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